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0: Kennen Sie die Geschichte von Franz nicht? 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
1: Mit Hannes Haab. Die EU-Fluggastrechte gelten auch, wenn ein Flug wegen hoher Kerosinkosten gestrichen wird. Darauf macht die EU-Kommission heute aufmerksam. Das heißt, Reisende haben auch dann Anspruch darauf, entweder das Geld zurückzubekommen oder umgebucht zu werden. Außerdem müssen sie am Flughafen betreut werden und entschädigt werden, wenn der Flug kurzfristig storniert wird. Der Wirtschaftsstandort Österreich ist in der Dauerkrise, warnt aktuell der Unternehmensberater Deloitte. Die schwache Wirtschaft und nicht zuletzt die hohen Preise für Energie, all das belastet die Unternehmen, sagt Deloitte-Chef Harald Breit. Er fordert
2: Reduktion der Abhängigkeit von fossiler Energie, Öl und Gas und stärker hinein in erneuerbare Energiequellen. Das ist einerseits aus wirtschaftlichen Gesichtspunkten dringend notwendig, aber natürlich auch eine Frage der Krisenresilienz und last but not least, eine Sicherheitsfrage.
1: Es brauche außerdem eine Strukturreform. Der Staat muss schlanker und effizienter werden, heißt es von den Unternehmensberatern. Burgenlands Landeshauptmann Hans-Peter Doskozil ist heute aus dem Spital in Deutschland in Leipzig entlassen worden. Er darf nun nach Hause. In Leipzig wurde ihm vor Ostern der Kehlkopf entfernt und eine Stimmprothese eingesetzt. Bregenz ist Österreichs grünste Landeshauptstadt, zumindest im Stadtzentrum. Das zeigt eine aktuelle Satellitenanalyse der Umweltschutzorganisation Greenpeace. Knapp 40% der Innenstadtflächen in Bregenz sind demnach begrünt. Auf Platz 2 im Bundesländer-Ranking landet Linz, dicht gefolgt von Graz. Schlusslicht ist Innsbruck mit 25% Grünfläche. Versiegelte Flächen verstärken die Hitze in Stadtzentren massiv. Bäume, Parks und Wiesen wirken dagegen wie Klimaanlagen im Hochsommer.
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Zum Beispiel, na, da hätten wir eine ganze Menge Berühmtheiten. Komponisten, Dichter, Maler, Nobelpreisträger und Sportler. Aber keiner von ihnen ist so typisch wie ein guter Bekannter von mir. Der alte Nowotny. Was denn, kennen Sie nicht? Na, hören Sie mal.

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Na, was ist denn? Was machst du denn, Mafia? 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
1: Mit Hannes Harp. Die EU-Fluggastrechte gelten auch, wenn ein Flug wegen hoher Kerosinkosten gestrichen wird. Darauf macht die EU-Kommission heute aufmerksam. Das heißt, Reisende haben auch dann Anspruch darauf, entweder das Geld zurückzubekommen oder umgebucht zu werden. Außerdem müssen sie am Flughafen betreut werden und entschädigt werden, wenn der Flug kurzfristig storniert wird. Der Wirtschaftsstandort Österreich ist in der Dauerkrise, warnt aktuell der Unternehmensberater Deloitte. Die schwache Wirtschaft und nicht zuletzt die hohen Preise für Energie, all das belastet die Unternehmen, sagt Deloitte-Chef Harald Breit. Er fordert
2: Reduktion der Abhängigkeit von fossiler Energie, Öl und Gas und stärker hinein in erneuerbare Energiequellen. Das ist einerseits aus wirtschaftlichen Gesichtspunkten dringend notwendig, aber natürlich auch eine Frage der Krisenresilienz und last but not least eine Sicherheitsfrage.
1: Es brauche außerdem eine Strukturreform. Der Staat muss schlanker und effizienter werden, heißt es von den Unternehmensberatern. Burgenlands Landeshauptmann Hans-Peter Doskozil ist heute aus dem Spital in Deutschland in Leipzig entlassen worden. Er darf nun nach Hause. In Leipzig wurde ihm vor Ostern der Kehlkopf entfernt und eine Stimmprothese eingesetzt. Bregenz ist Österreichs grünste Landeshauptstadt, zumindest im Stadtzentrum. Das zeigt eine aktuelle Satellitenanalyse der Umweltschutzorganisation Greenpeace. Knapp 40% der Innenstadtflächen in Bregenz sind demnach begrünt. Auf Platz 2 im Bundesländer-Ranking landet Linz, dicht gefolgt von Graz. Schlusslicht ist Innsbruck mit 25% Grünfläche. Versiegelte Flächen verstärken die Hitze in Stadtzentren massiv. Bäume, Parks und Wiesen wirken dagegen wie Klimaanlagen im Hochsommer.
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3: Heute überwiegt der Sonnenschein, während zeitweise Wolken durchziehen, die mitunter etwas dichter sein können. Die Temperaturen erreichen rund 24 Grad. Aktuell messen wir in Wien 10 Grad. Das war unser Wetterüberblick.
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3: Es ist kurz nach 6 Uhr und aktuell gibt es keine längeren Staus oder Verzögerungen. Wir wünschen eine gute Fahrt.
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2: Mit Hannes Haab. Die EU-Fluggastrechte gelten auch, wenn ein Flug wegen hoher Kerosinkosten gestrichen wird. Darauf macht die EU-Kommission heute aufmerksam. Das heißt, Reisende haben auch dann Anspruch darauf, entweder das Geld zurückzubekommen oder umgebucht zu werden. Außerdem müssen sie am Flughafen betreut werden und entschädigt werden, wenn der Flug kurzfristig storniert wird. Der Wirtschaftsstandort Österreich ist in der Dauerkrise, warnt aktuell der Unternehmensberater Deloitte. Die schwache Wirtschaft und nicht zuletzt die hohen Preise für Energie, all das belastet die Unternehmen, sagt Deloitte-Chef Harald Breit. Er fordert
3: Reduktion der Abhängigkeit von fossiler Energie, Öl und Gas und stärker hinein in erneuerbare Energiequellen. Das ist einerseits aus wirtschaftlichen Gesichtspunkten dringend notwendig, aber natürlich auch eine Frage der Krisenresilienz und last but not least, eine Sicherheitsfrage.
2: Es brauche außerdem eine Strukturreform. Der Staat muss schlanker und effizienter werden, heißt es von den Unternehmensberatern. Burgenlands Landeshauptmann Hans-Peter Doskozil ist heute aus dem Spital in Deutschland in Leipzig entlassen worden. Er darf nun nach Hause. In Leipzig wurde ihm vor Ostern der Kehlkopf entfernt und eine Stimmprothese eingesetzt. Bregenz ist Österreichs grünste Landeshauptstadt, zumindest im Stadtzentrum. Das zeigt eine aktuelle Satellitenanalyse der Umweltschutzorganisation Greenpeace. Knapp 40% der Innenstadtflächen in Bregenz sind demnach begrünt. Auf Platz 2 im Bundesländer-Ranking landet Linz, dicht gefolgt von Graz. Schlusslicht ist Innsbruck mit 25% Grünfläche. Versiegelte Flächen verstärken die Hitze in Stadtzentren massiv. Bäume, Parks und Wiesen wirken dagegen wie Klimaanlagen im Hochsommer.
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4: Heute überwiegt der Sonnenschein, wobei zeitweise Wolken durchziehen, die stellenweise etwas dichter sein können. Die Temperaturen erreichen rund 24 Grad. Aktuell messen wir in Wien 11 Grad. Das waren die Wetteraussichten.
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4: Es ist kurz nach 7 Uhr und aktuell gibt es keine längeren Staus oder Verzögerungen. Wir wünschen eine sichere Fahrt.
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2: Mit Conny Diebald, guten Morgen. Der Fachkräftemangel in Österreich ist mittlerweile fast in allen Branchen zu merken, auch in allen Bundesländern. Österreichweit gibt es mittlerweile über 100 Mangelberufe und es werden mehr. Oft sind aber auch die Unternehmen selbst schuld daran, sagt uns Peter Wedenig, AMS-Chef in Kärnten. Stichwort Lehrlingsausbildung.
3: Weil wir eigentlich schon seit Jahren darauf hinweisen, es ist einfach wichtig, dass Betriebe selbst auch hier Fachpersonal für die Zukunft ausbilden. Und da sehen wir doch insbesondere in den letzten Jahren, insbesondere was die Lehrstellen betrifft, eine Abnahme. Und ich denke, man muss einfach rechtzeitig gegensteuern.
2: Vor allem die Branchen Handwerk oder auch Gesundheit und Pflege spüren den Fachkräftemangel bereits stark. Mehr als 10.000 Menschen haben gestern Abend das Fest der Freude am Wiener Heldenplatz gefeiert, in Gedenken an das Ende des Zweiten Weltkriegs und der Befreiung vom Nationalsozialismus. Bundespräsident Alexander Van der Bellen war per Video zugeschaltet. Er hat uns daran erinnert, dass wir für unsere Werte demokratisch eintreten und so handeln müssen, dass die liberale Demokratie gestärkt wird. Die EU feiert heute zum 40. Mal den Europatag. In Österreich kommt die EU wieder besser an. 2/3 der österreichischen Bevölkerung sind froh über die EU-Mitgliedschaft. Um die Probleme in den derzeit unsicheren Zeiten nicht alleine lösen zu müssen, heißt es von der österreichischen Gesellschaft für Europapolitik. Auch die Politik von US-Präsident Trump hat das Image der EU verbessert. Comic-Fans kommen heute auf ihre Kosten. Zum Gratis-Comic-Tag gibt es 22 extra produzierte Gratis-Comic-Hefte in vielen Buchhandlungen, Shops und Bibliotheken. Mit Geschichten wie Zoomania 2, Spider-Man oder Star Wars sollte für alle etwas dabei sein. Der Gratis-Comic-Tag richtet sich heuer aber besonders an junge Leserinnen und Leser. In Zeiten von Social Media können Comics ein Türöffner in die Welt der Bücher sein, so die Veranstalter.
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4: Heute überwiegt der Sonnenschein, wobei zeitweise Wolken durchziehen, die mitunter etwas dichter sein können. Die Temperaturen erreichen rund 24 Grad. Aktuell messen wir in Wien 12 Grad. Das war das Wetter.
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4: Es ist kurz nach 8 Uhr und aktuell melden wir keine lang andauernden Verkehrsbehinderungen oder Staus. Wir wünschen eine gute Fahrt.
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Für die Herren habe ich heute leider nichts Modisches für die Herren. Nichts Modisches mitgebracht, außer vielleicht einem Lied. Dazu lege ich ein kleines musikalisches Packerl. Ein vergilbtes altes Foto. Ein kleines Büttel, weißt. Es zeigt Mutter und Vater als Hochzeiter. Lang schon sind diese festlichen Tage vorbei, aber immer wieder erinnert mich das kleine Lied vom Hochzeitsbild an diese Begebenheit. 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

0: 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Aus einer guten, alten, längst vergangenen Zeit. Ja, danke schön. Das war ein neues Wiener Lied. Das Hochzeitslied, das Sie jetzt gehört haben, hat Kurt Swart geschrieben.
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Ja, meine sehr verehrten Damen und Herren, und weil wir so gut in Stimmung sind, wollen wir jetzt gemeinsam vielleicht ein kleines Finale bringen, ein kleines Potpourri. Ja, das Tran, das ist mein Leben und heute habe ich mein Fall und ja, wir sind heute licht und toll und dann trinkt man noch eine Flasche Wein und zum Schluss dann wird's.

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4: Mit Martina Steidl. Binnen weniger Stunden sind gestern in Tirol 2 Brände durch Akkus von E-Bikes ausgebrochen. Verletzt wurde zum Glück niemand. Der Sachschaden ist aber groß. Zuerst ist in einer Garage in Flaulring in einem Heizkeller ein angesteckter Akku explodiert, offenbar wegen eines technischen Defekts. Später hat ein ebenfalls angesteckter Akku in einer Werkstatt in Starnzach zu brennen begonnen. Ein Nachbar hat den Rauch bemerkt und Alarm geschlagen. Der Fachkräftemangel in Österreich ist schon fast in allen Branchen zu merken, auch in allen Bundesländern. Österreichweit gibt es mittlerweile über 100 Mangelberufe und es werden mehr. Teils, weil die Unternehmen selbst zu wenig in die Lehrlingsausbildung investieren, heißt es von Arbeitsmarktexperten. Und oftmals gelingt es auch nicht, Mitarbeiter zu halten, meint Karl-Heinz Snobe vom AMS Steiermark. Wichtig sei vielen schon ihre Zeit, auch die Arbeitszeit gut planen zu können.
5: Dann geht es auch darum, dass sie Sinn und Wert in ihrer Arbeit sehen und erkennen möchten. Das hängt ganz stark damit zusammen, dass es eben eine gute, gelebte und positive und vor allem auch ehrliche Feedback-Kultur im Unternehmen gibt.
4: Vor allem die Branchen Handwerk oder auch Gesundheit und Pflege spüren den Fachkräftemangel bekanntlich stark. Historischer Machtwechsel heute in Ungarn. Das Parlament in Budapest kommt zu seiner ersten Sitzung zusammen, bei der Peter Modja zum neuen Ministerpräsidenten gewählt wird. Er löst Viktor Orban nach 16 Jahren ab. Modjas erste Amtshandlung, die EU-Flagge, soll nun wieder vor dem ungarischen Parlament wehen. Die FIFA plant bei der Fußball-WM Eröffnungsfeiern in allen 3 Gastgeberländern, also in den USA, in Kanada und in Mexiko. Das schreibt die New York Times. Stars wie Katy Perry, Alanis Morissette und Michael Bublé sollen auftreten. Los geht's beim Eröffnungsspiel des Turniers in Mexiko-Stadt, wo Mexiko am 11. Juni auf Südafrika trifft. Österreich startet am 17. Juni gegen Jordanien in die WM.
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6: Heute überwiegt der Sonnenschein, wobei zeitweise Wolken durchziehen, die stellenweise etwas dichter sein können. Die Temperaturen erreichen rund 24 Grad. Aktuell messen wir in Wien 14 Grad. Das war das Wetter.
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6: Es ist kurz nach 9 Uhr und derzeit gibt es keine längeren Staus oder Verkehrsbehinderungen. Kommen Sie gut und sicher an Ihr Ziel.
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3: Mit Martina Steidl. Um Geld zu sparen, setzt die Regierung die automatische Anpassung der Familienleistungen an die Inflation weiter aus. Betroffen davon sind Familienbeihilfe, Kinderabsetzbetrag und Schulstartgeld. Den Familien entgeht dadurch viel Geld, rechnet das gewerkschaftsnahe Momentum-Institut vor. Conny Diebald.
4: Familien mit zwei Kindern entgehen demnach im kommenden Jahr rund 300 und im Jahr 2028 mehr als 400 Euro. Bei Dreikindfamilien sind es schon knapp 500 bzw. etwa 670 Euro. Bei den betroffenen Familienleistungen handelt es sich um Fixbeträge, die allen Eltern unabhängig vom Einkommen zustehen. Geeinigt hat sich die Regierung auch, den Familienbonus zu kürzen. Nicht betroffen davon sollen aber Familien mit Kindern unter 4 Jahren sein und jene, wo beide Elternteile berufstätig sind.
3: Ohne dann noch gleichzeitig ausreichend Betreuungsplätze zu schaffen, würde die Lage für Familien zusätzlich verschärfen, kritisiert das Momentum-Institut. Polizei und Feuerwehr haben gestern Abend im Salzburger Stadtteil Liefering eine Leiche aus dem Salzachsee geborgen. Die Todesursache ist noch unklar, die Ermittlungen laufen. Informationen zur Identität der Leiche gibt es aktuell auch nicht. Der oder die Tote wurde zwischen 20 und 21 Uhr aus dem Wasser geholt. Binnen weniger Stunden sind gestern in Tirol 2 Brände durch Akkus von E-Bikes ausgebrochen. Verletzt wurde zum Glück niemand. Der Sachschaden ist aber groß. Zuerst ist in einer Garage in Flaulring in einem Heizkeller ein angesteckter Akku explodiert, offenbar wegen eines technischen Defekts. Später hat ein ebenfalls angesteckter Akku in einer Werkstatt in Starnzach zu brennen begonnen. Ein Nachbar hat den Rauch bemerkt und Alarm geschlagen. So viele Bergsteiger wie noch nie dürfen in der aktuellen Saison auf den Mount Everest. Bisher sind schon fast 500 Zulassungen ausgegeben worden. Nepal hat damit umgerechnet fast 6 Millionen Euro eingenommen. Die Kletterer, die auf den Gipfel des höchsten Bergs der Welt wollen, kommen aus 55 Ländern, die meisten von ihnen aus China, den USA und Indien.
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5: Heute überwiegt der Sonnenschein, während zeitweise Wolken durchziehen, die stellenweise etwas dichter sein können. Die Temperaturen erreichen rund 24 Grad. Aktuell messen wir in Wien 16 Grad. Das waren die neuesten Wetterinformationen.
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5: Es ist kurz nach 10 Uhr und aktuell melden wir keine lang andauernden Verkehrsbehinderungen oder Staus. Wir wünschen eine gute Fahrt.
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6: Eine kulinarische Sendung mit viel Geschichte heute in den Heimatgrüßen. Wir sind zu Gast bei Stauz. Dieses Traditionsunternehmen trägt den Geschmack Wiens in die Welt. Ich freue mich mit dir, lieber Stefan, jetzt in der kommenden Stunde über Stauz zu sprechen. Schön, dass du da bist.
7: Herzlichen Dank für die Einladung und schön, dass du da bist, hier am Brunnenmarkt am Üppenplatz im Stauz-Barrio.
6: Die Heimatgrüße mit Eva Schöler auf Radio Wernerisch gespielt. Schön, dass Sie uns zuhören.
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0: Am Wiener Brunnenmarkt hat sie begonnen, die Geschichte des Wiener Traditionsunternehmens Stauz, das wir uns heute in den Heimatgrüßen ein wenig ansehen. Wie hat hier alles angefangen?
1: Wir führen die Wurzeln auf 1883 zurück, beginnen mit Obsthandel en gros und en detail. Und der Hans Stauz hat 1971 die Konfitürenproduktion begonnen.
0: Und mit welchen Produkten wurde hier gestartet?
1: Die ersten Produkte, die der Hansi Staud kreiert hat, waren Marillenkompott und Essiggurkel, süß-sauer mariniert. Und weil es auch viele weiche Marillen gab, wurde daraus dann die Marillenmarmelade. Und das waren eigentlich die drei ersten Produkte, der Starter 1971. Und damals schon mit einem hohen Fruchtanteil, ohne Konservierungsmittel, ohne Farbstoffe, ohne künstliche Aromastoffe. Und das war ihm ein großes Anliegen, weil in den 70er Jahren, da hat man ja eigentlich auf Qualität noch nicht so viel Wert gelegt, aber er war schon immer Hagels Kind. Und darum hat er sich gedacht, na, den Bart, ich muss was Eigenes kochen. Und das war natürlich dann optimal, weil ja die Eltern mit Obst und Gemüse handelten und er natürlich dann die Früchte und auch die Gemüse davon beziehen konnte.
0: Und das kann man hier alles am Brunnenmarkt und natürlich auch in vielen, vielen Shops erhalten.

0: Mit Marillenröster, Marillenkompott und Wiener Gewürzgurkerl begann die Geschichte des Unternehmens Staudt. Wie ging eure Geschichte weiter? Wie wurde dieses Unternehmen groß?
1: Wir haben natürlich immer wieder auch Neuerungen herausgebracht, auch teilweise den Zeittrends uns angepasst und auch neue Variationen entdeckt. Und dann haben wir auch 100 eigene Bienenvölker angekauft und da füllen wir halt auch unseren Honig in unsere Gläser ein. Zum 50-jährigen Firmenjubiläum haben wir die Oma Staudt, die früher aus Großmutters Kochbuch hieß, neu wieder ins Leben gerufen in adaptierter Form und worauf wir auch schon sehr stolz sind. Wir haben bereits 1991 die Regionalität aufs Etikett geschrieben. Zum Beispiel Erdbeeren aus dem Weinviertel, genau die Ortschaft dazu geschrieben. Oder Wachauer Marille aus Willendorf in der Wachau, damit die Konsumentinnen auch genau wissen, woher die Frucht kommt. Und das war 91, da haben die wenigsten über Regionalität nachgedacht. Und das ist halt so ein Zeichen für den Hans Staudt als Pionier in dieser Branche, wie weitblickend er war und auch davor mit vielen internationalen Auftritten immer versuchte, die Wiener Esskultur in die Welt hinauszutragen.
0: Und es gibt nicht nur Süßes bei euch, es gibt auch noch Würziges und da gibt es was Besonderes.
1: Es gab ja die Sauerkreidler, da gibt es ja noch immer. Aber früher gab es noch mehr, wir sind einer der wenigen, die übergeblieben sind. Und klassisch ist für die Sauerkreidler natürlich Sauerkraut und auch Salzgurken einzulegen. Wir brauchen auch immer ein bisschen einen Schmäh auf dem Etikett. Und darum gibt es zum Beispiel auch mit Ursprung der Pfefferoni aus dem Seewinkel die scharfen Burgenländerinnen.
0: Die Heimatgrüße heute vom Wiener Brunnenmarkt aus dem Staudts-Pavillon.

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0: ein Wiener Traditionsunternehmen heute in den Heimat grüßen. Wir sind im Stauz-Pavillon zu Gast und viele haben sich sicher schon mal eine Stauz-Marmelade auf ihr Frühstücksbrot geschmiert. Es gibt aber hier nicht nur Süßes, es gibt auch viel Würziges und vor allem das Gewürzgurkerl muss man bei euch erwähnen.
1: Ja, unter dem Motto süß und sauer, wie das Leben so spielt. Die Gewürzgurkel sind süß-sauer mariniert mit etwas Zucker, schönen Essig, Salz und sonst keinerlei andere Zutaten, außer Würzgemüse. Da gibt es Dill, gibt es Estragon, ein bisschen Paprika, Senfkörner, so klassisch.
0: Und wo bezieht ihr eure Produkte her?
1: Ja, wir versuchen, so viele wie möglich aus Österreich zu beziehen oder von dort, wo Früchte oder auch Gemüse am besten wachsen. Zum Beispiel die Orange, die kommt aus Spanien, die Ananas kommt aus den Philippinen, Preiselbeeren wachsen am besten in Skandinavien. Ja, das sind die exotischeren Früchte und ansonsten rote Rüben, Kraut, süd- und östlich von Österreich angebaut, ganz viele Erdbeeren aus Österreich, Marillen aus Österreich, also im Weinviertel, Wachau, Kizze, also die schreiben auch immer genau drauf. Und dann natürlich auch aus Ungarn, weil wir ja die altklassischen Sorten verarbeiten, die ungarische Beste oder Klosterneuburger Marille, weil die haben nämlich den feinen Geschmack. Viele Neuzüchtungen, die nur für den Frischmarkt gezüchtet wurden oder werden, die sind zwar außen wunderschön, halten lange, aber die inneren Werte sind halt nicht so fein wie diese klassischen alten Sorten, die einfach eine Aromaexplosion darstellen.

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1: Die Heimatgrüße aus dem Staatspavillon am Wiener Brunnenmarkt. Lieber Stefan, wir haben schon einiges über eure Geschichte gehört. Wir haben auch einiges über eure Produkte gehört. Für euch besonders wichtig ist immer die Qualität.
2: Qualität ist das Um und Auf und das ist natürlich unser höchstes Credo.
1: Wenn wir zum Beispiel über die Marille sprechen, welche Schritte passieren, bis die Marille im Glas ist?
2: Die Marille ist natürlich die wichtigste Fruchtart für unsere Marmeladen. Und weil wir halt auch einen uniken Geschmack eigentlich weltweit haben mit diesen klassischen alten Sorten wie der Klosterneuburger Marille oder ungarischen Beste. Das Schöne ist, die Marille hat so eine Kraft, sie beginnt von der Blüte, das ist eine der ersten Blüten, es ist noch alles kahlbraun, aber die Marillenblüten zeigen schon die Stärke und die Strahlkraft. Und dann ein paar Monate später, Mitte bis Ende Juli, werden die Früchte dann reif, werden händisch geerntet, werden frisch zu Stauds geliefert. Hier werden diese sortiert, gewaschen, händisch entsteint und dann zur Marmelade verarbeitet. Also wir haben sehr, sehr viel Handarbeit und das ist natürlich auch ein wesentlicher Punkt der Qualitätssicherung, weil wir jede Marille angreifen, optisch betrachten und wenn irgendein Spot ist von einem Schorffleck, der wird weggeschnitten, das hat man natürlich nur, wenn man den Menschen daran werken lässt und wenn der Mensch die Oberhand hat. Weil diese allumfassende Kontrolle können die wenigsten Maschinen. Ja, und danach wird halt sorgsam eingekocht im Vakuumkochtopf. Dadurch ist dieser Vorgang schonend für die Farbe, fürs Aroma, für die Inhaltsstoffe. Das macht natürlich auch einen Unterschied dann im Endprodukt. Und es werden keinerlei Konservierungsmittel dazugesetzt, sondern einfach nur Frucht, Zucker oder Apfelsaftkonzentrat zum Beispiel. Geliermittel Pektin und Zitronensaftkonzentrat. That's it. Also 4 Zutaten und das ist eigentlich wirklich eine sehr, sehr schlanke Rezeptur. Ja, und bei uns gibt es nicht nur diese geliebten Marillen, es gibt auch ganz ein wichtiges Obst in Österreich und zwar die Zwetschgen. Und von dem handelt auch ein ganz berühmtes Otterkringer Lied, das wir dann gleich hören werden. Von unseren Künstlern Thomas Strobel und Hansi Staud.

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0: Newsflash!
1: In den letzten Monaten ist die Zahl der vermissten Personen dramatisch angestiegen. Die jüngste Veröffentlichung der lokalen Polizeibehörde berichtet von einem weiteren tragischen Fall. Es handelt sich um ein 19-jähriges Mädchen, das zuletzt vor 14 Tagen gesehen wurde. Die Polizei schließt die Möglichkeit nicht aus, dass es sich hier um ein Verbrechen handelt.

0: Wir sind heute am Wiener Brunnenmarkt im Pavillon Stauz zu Gast und dort wird am Mittwoch immer musiziert ab 15.30 Uhr und wir dürfen jetzt Thomas ein bisschen uns anhören, was bei euch gespielt wird. Was hören wir denn?
1: Heute spielen wir natürlich unsere heimliche Otterkringer Hymne, zwar aus Otterkring. Erstens, weil der Hans ja ein Otterkringer ist mittlerweile, aber ein bisschen auch ein Steirer. Und ich bin ein Wahl-Otterkringer geworden in diesen letzten fast 30 Jahren, gemeinsam mit dem Hansi Staudt hier. Und weil in diesem Lied auch was Wichtiges vorkommt, ein wichtiges Obst, nämlich die Zwetschgen.
0: Dann freuen wir uns jetzt auf den Chef persönlich, auf Hans Staudt und auf dich, lieber Thomas.

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1: Und so klingt es jeden Mittwoch hier im Pavillon Stadts.

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0: aus Willendorf in der Wachau. Das ist meine Heimat und die Marillen stammen auch von meinen Marillenbäumen. Und das ist natürlich schon sehr viel Herz darin.
1: Also kommen Sie vorbei ins Staudspavillon und schauen Sie sich an, was es hier alles Gutes gibt. Wir wünschen Ihnen noch einen schönen Tag.

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1: Mit Martina Steidl. Morgen früh soll das Kreuzfahrtschiff auf Teneriffa ankommen, auf dem das Hunter-Virus ausgebrochen ist. Gesundheitsbehörden und die Weltgesundheitsorganisation haben Ankunftsuntersuchungen und Quarantäne geplant. Derzeit zeigt aber niemand auf der Hondius Symptome. 6 Hunter-Virus-Fälle gelten allerdings als bestätigt, auch 2 Verdachtsfälle gibt es. 3 dieser 8 Personen sind gestorben. Wer Teilzeit arbeitet, soll künftig einen Rechtsanspruch darauf haben, seine Stunden zu erhöhen. Das fordert jedenfalls Arbeitsministerin Corinna Schumann, die dafür auch die notwendigen Rahmenbedingungen schaffen will. Heißt, es muss künftig mehr Kinderbetreuungsplätze geben, damit vor allem Frauen in Teilzeit mehr arbeiten können. Wirtschaftsvertreter halten vom geplanten Rechtsanspruch wenig und fordern stattdessen, dass das Vollzeitarbeiten wieder attraktiver gemacht wird. Durch die Trockenheit haben schon die Flüsse weniger Wasser als üblich. Auch an den Seen sinken die Pegel. Am Neusiedlersee ist der Wasserstand 6 Zentimeter niedriger als zur selben Zeit im Vorjahr. Das sei momentan aber noch nicht beunruhigend, heißt es vom zuständigen Referat im Land. Gehofft wird auf Regen in der kommenden Woche. Comic-Fans kommen heute auf ihre Kosten. Zum Gratis-Comic-Tag gibt es 22 extra produzierte Gratis-Comic-Hefte in Buchhandlungen, Shops und Bibliotheken. Mit Geschichten wie Zoomania 2, Spider-Man oder Star Wars sollte für alle etwas dabei sein. Der Gratis-Comic-Tag richtet sich heuer aber besonders an junge Leserinnen und Leser. In Zeiten von Social Media können Comics ein Türöffner in die Welt der Bücher sein, so die Veranstalter.
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2: Heute Nachmittag gibt es weiterhin einiges an Sonne. Zeitweise ziehen Wolken auf und vereinzelt können Schauer auftreten, besonders über den Wiener Hausbergen. Bei leichtem Nordwind erreichen die Temperaturen rund 23 Grad. Aktuell messen wir in Wien 18 Grad. Das waren die aktuellen Wetterinformationen.
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2: Es ist kurz nach 11 Uhr und aktuell melden wir keine lang andauernden Verkehrsbehinderungen oder Staus. Kommen Sie gut an Ihr Ziel.
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bald erkennt man, es gibt immer wieder die alten Spezi, die alten Lieder, die Festnadel, die stramme Wadel. 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
1: Mit Martina Steidl. Ein Häftling soll diese Woche aus der

0: Justizanstalt Innsbruck ausgebrochen sein. Dienstagabend hat sich der Mann aus einem Fenster abgeseilt, berichtet die Tiroler Tageszeitung mit verknüpften Hand- und Leintüchern. Der Ausbrecher läuft noch frei herum, verurteilt wurde er wegen Betrugs. Die Regeln im Vollzug waren für ihn auch gelockert, er hat sich als Freigänger unbewacht bewegen dürfen. Eine Fahndung läuft. Europa muss zur Weltmacht werden, die auf Kooperation und Partnerschaft setzt. Dazu appelliert Außenministerin Beate Meindl-Reisinger zum heutigen Europatag. Die EU-Erweiterung müsse außerdem schneller vorangehen. Auch das Vetorecht in außen- und sicherheitspolitischen Entscheidungen will sie abschaffen.
1: Auf Krisen muss man schnell reagieren. Ich bin davon überzeugt, das Einstimmigkeitsprinzip verhindert das. Es macht gerade kleine Staaten in so einer Weltordnung nicht sicherer. Es macht uns vielmehr teilweise zur Geisel eines einzigen Mitgliedslandes, das gemeinsame Entscheidungen blockiert.
0: Eine aktuelle Eurobarometer-Umfrage zeigt auch die relativ große Zustimmung der Österreicher derzeit zur EU. 6 von 10 meinen, dass das Land von der Mitgliedschaft profitiert. Morgen früh soll das Kreuzfahrtschiff auf Teneriffa ankommen, auf dem das Hunter-Virus ausgebrochen ist. Gesundheitsbehörden und die Weltgesundheitsorganisation haben Ankunftsuntersuchungen und Quarantäne geplant. Derzeit zeigt aber niemand auf der Hondius Symptome. 6 Hunter-Virus-Fälle gelten allerdings als bestätigt. Auch 2 Verdachtsfälle gibt es. 3 dieser 8 Personen sind gestorben. Die FIFA plant bei der Fußball-WM Eröffnungsfeiern in allen 3 Gastgeberländern, also in den USA, in Kanada und in Mexiko. Das schreibt die New York Times. Stars wie Katy Perry, Alanis Morissette und Michael Bublé sollen auftreten. Los geht's beim Eröffnungsspiel des Turniers in Mexiko-Stadt, wo Mexiko am 11. Juni auf Südafrika trifft. Österreich startet am 17. Juni gegen Jordanien in die WM.
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3: Heute Nachmittag gibt es weiterhin einiges an Sonne. Zeitweise ziehen Wolken auf und vereinzelt können Schauer auftreten, insbesondere über den Wiener Hausbergen. Die Temperaturen erreichen rund 23 Grad. Aktuell messen wir in Wien 19 Grad. Das war das Wetter.
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3: Es ist kurz nach 12 Uhr und momentan kommen Sie ohne längere Verzögerungen oder Staus voran. Kommen Sie gut und sicher an Ihr Ziel.
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1: Mit Martina Steidl. Kreml-Chef Putin hat sich bei der traditionellen Militärparade am Roten Platz in Moskau heute siegessicher gezeigt, dass Russland den Krieg gegen die Ukraine gewinnt. Bisher ist das allerdings nicht in Sicht, im Gegenteil. Die abgespeckte Parade gilt als Spiegelbild der Lage der russischen Truppen, die zunehmend unter Druck geraten. Überraschend hat US-Präsident Trump gestern auch noch eine zwischen Kiew und Moskau vermittelte dreitägige Waffenruhe verkündet. Wer Teilzeit arbeitet, soll künftig einen Rechtsanspruch darauf haben, seine Stunden zu erhöhen. Das fordert jedenfalls Arbeitsministerin Corinna Schumann, die dafür auch die notwendigen Rahmenbedingungen schaffen will.

0: Heißt, es muss künftig mehr Kinderbetreuungsplätze geben, damit vor allem Frauen in Teilzeit mehr arbeiten können. Wirtschaftsvertreter halten vom geplanten Rechtsanspruch wenig und fordern stattdessen, dass das Vollzeitarbeiten wieder attraktiver gemacht wird. Ein 20-jähriger Kärntner soll zwei Frauen aus Klagenfurt mit dem Umbringen bedroht haben, darunter eine 16-jährige und auch seine 22-jährige Ex-Freundin. Ihr soll er gestern mehrere Textnachrichten mit Drohungen geschickt haben. Zwei Wochen zuvor soll er seine Ex außerdem geschlagen und verletzt haben. Der Villacher wurde gestern in der Wohnung der 22-jährigen festgenommen und in die Justizanstalt Klagenfurt eingeliefert. Ein Häftling soll diese Woche aus der Justizanstalt Innsbruck ausgebrochen sein. Dienstagabend hat sich der Mann aus einem Fenster abgeseilt, berichtet die Tiroler Tageszeitung, mit verknüpften Hand- und Leintüchern. Der Ausbrecher läuft noch frei herum, verurteilt wurde er wegen Betrugs. Die Regeln im Vollzug waren für ihn auch gelockert, er hat sich als Freigänger unbewacht bewegen dürfen. Eine Fahndung läuft.
1: Kommen wir nun zum Wetter.
2: Heute Nachmittag gibt es weiterhin einiges an Sonne. Zeitweise ziehen Wolken auf, die aus Süden herankommen. In den Höhenlagen können vereinzelt Schauer und Gewitter auftreten. Die Temperaturen erreichen rund 23 Grad. Aktuell messen wir in Wien 20 Grad. Das war unser Wetterüberblick.
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2: Es ist kurz nach 13 Uhr und zurzeit gibt es keine längeren Verkehrsverzögerungen. Kommen Sie gut und sicher an Ihr Ziel.
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1: Mit Martina Steidl. Deutschland bekommt eine Zuckersteuer auf Softdrinks. Österreich schaut hier weiter zu, kommt der Vorwurf von der Organisation Foodwatch. Süße Getränke werden vor allem von Kindern und Jugendlichen häufig konsumiert. Die Folgen: Übergewicht, Diabetes und das meist bis ins Erwachsenenalter hinein. Eine sogenannte Krachelsteuer würde aber gleich doppelt wirken, meint Foodwatch Österreich-Sprecherin Miriam Maurer.
2: Zum einen macht sie natürlich gesüßte Getränke unattraktiver, also sowohl für den Hersteller, weil die wollen natürlich keine Abgaben zahlen und reduzieren dann dadurch die Süße in ihren Getränken, und auch für den Konsumenten und die Konsumentin, weil eben diese starken süßen Getränke, wo die Hersteller die Süße nicht verringern, dann teurer werden.
1: Auch das Budget könnte so aufgefüllt werden, argumentiert Foodwatch. Mit dem Geld könnten weitere Mittel für Gesundheitsmaßnahmen zur Verfügung stehen. Vor allem die Wirtschaft in Österreich ist gegen eine Steuer auf Softdrinks. Als schmerzlich bezeichnet der britische Premierminister Starmer das miserable Abschneiden seiner Labour-Partei bei den Regional- und Kommunalwahlen. Dennoch bleibt er bei seiner Linie, einen Rücktritt lehnt er ab. In der

0: Tageszeitung The Guardian schreibt er, er werde auf die Wähler hören und den Status quo ändern, der zur Frustration der Bürgerinnen und Bürger geführt habe. Kreml-Chef Putin hat sich bei der traditionellen Militärparade am Roten Platz in Moskau heute siegessicher gezeigt, dass Russland den Krieg gegen die Ukraine gewinnt. Bisher ist das allerdings nicht in Sicht, im Gegenteil. Die abgespeckte Parade gilt als Spiegelbild der Lage der russischen Truppen, die zunehmend unter Druck geraten. Überraschend hat US-Präsident Trump gestern auch noch eine zwischen Kiew und Moskau vermittelte dreitägige Waffenruhe verkündet. Der größte US-Autobauer General Motors muss knapp 13 Millionen Dollar Strafe in Kalifornien zahlen. Das Unternehmen soll dort zwischen 2016 und 2024 illegal detaillierte Informationen über das Fahrverhalten von Hunderttausenden Kunden an Datenhändler verkauft haben. Darunter waren auch Namen und Adressen oder GPS-Standorte.
1: Kommen wir nun zum Wetter.
2: Heute Nachmittag gibt es weiterhin einiges an Sonne. Zeitweise ziehen Wolken auf und vereinzelt können Schauer auftreten, besonders über den Wiener Hausbergen. Die Temperaturen erreichen rund 23 Grad. Aktuell messen wir in Wien 21 Grad. Das war das Wetter.
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2: Es ist kurz nach 14 Uhr und aktuell melden wir keine lang andauernden Verkehrsbehinderungen oder Staus. Kommen Sie gut und sicher an Ihr Ziel.
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0: Ja, aber dafür verstehst du die Leute besser.
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0: Nein, bleib da.
1: Für die.
0: Yeah, die braucht doch nur einen Sechser im Lotto.
1: Was du zusammenbringst, ist höchstens ein Achter im Vorrang.
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1: Mit Martina Steidl. Während Deutschland eine Zuckersteuer auf Softdrinks bekommt, schaut Österreich hier zu. Das wirft die Organisation Foodwatch Österreich vor. Gerade Kinder und Jugendliche konsumieren süße Getränke mit einem Grund, dass sie schon in jungen Jahren übergewichtig sind, kritisiert Foodwatch Österreich-Sprecherin Miriam Maurer.
2: Wenn man dann in das weitere Leben dieser Kinder schaut, ist es so, dass 80% der adipösen Kinder das mit uns Erwachsenenleben nehmen. Das heißt, sie sind dann wirklich über einen sehr langen Zeitraum ihres Lebens krankhaft übergewichtig. Und dann kommen wir halt auch wirklich zu körperlichen Folgen wie Herz-Kreislauf-Erkrankungen, Diabetes Typ 2 etc. Also wirklich viele Krankheiten.
1: Eine Kracherlsteuer würde Softdrinks unattraktiver sowohl für Hersteller als auch Konsumenten machen, argumentiert Foodwatch. Vor allem die Wirtschaft ist aktuell aber gegen eine Zuckersteuer. Die Polizei hat diese Woche nach internationalen Ermittlungen ein Netzwerk von Menschenhändlern zerschlagen. Junge Frauen aus Rumänien wurden auch in Wien zur Prostitution gezwungen. Mehr als 20 Opfer wurden bisher identifiziert, berichtet das Bundeskriminalamt. In Rumänien wurden 4 Verdächtige festgenommen. Die Gruppe hat durch die sexuelle Ausbeutung der Frauen rund 1,5 Millionen Euro eingenommen, heißt es. Bei einer landesweiten Schwerpunktaktion in der Steiermark von gestern bis heute früh hat die Polizei mehr als 1000 Raser erwischt. Der schnellste war mit 200 km/h auf der Autobahn unterwegs. Auch rund 1800 Alkotests wurden gemacht. 21 Autofahrer mussten danach ihren Führerschein abgeben und wurden angezeigt. Die USA haben erste bisher geheime UFO-Akten freigegeben. Das Verteidigungsministerium hat auf seiner Website mehr als 160 Fotos und

0: Dokumente veröffentlicht, die bis in die 1940er Jahre zurückreichen. Lange Zeit haben diese Akten Spekulationen angeheizt. Das Volk soll sich nun selbst ein Urteil bilden. Auf Bildern vom US-Militär sind da etwa Schatten am Himmel zu sehen.
1: Kommen wir nun zum Wetter.
2: Heute Nachmittag gibt es weiterhin einiges an Sonne. Zeitweise ziehen Wolken auf und vereinzelt sind Schauer möglich, insbesondere über den Wiener Hausbergen. Bei leichtem Nordwind erreichen die Temperaturen rund 23 Grad. Aktuell messen wir in Wien 20 Grad. Das waren die Wetteraussichten.
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2: Es ist kurz nach 15 Uhr und auf den Straßen herrscht aktuell freie Fahrt ohne wesentliche Zeitverluste. Wir wünschen eine gute Fahrt.
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1: Mit Martina Steidl. Kommende Woche geht in der Wiener Stadthalle der Song Contest über die Bühne. Eine große Challenge auch für die Einsatzkräfte. Von Polizei über Feuerwehr bis hin zur Rettung. Für die medizinische Versorgung arbeiten die privaten Rettungsorganisationen mit der Berufsrettung Wien bei allen neuen ESC-Veranstaltungen ab Montag zusammen. In der Stadthalle hat Klaus Formanek vom Samariterbund die Einsatzleitung über.
2: Es werden hier täglich 70 Sanitäter, Notärzte, Notfallsanitäter Ihnen auch im Einsatz sein. Am Radusplatz in Wien wird es zusätzlich auch weitere 70 Einsatzkräfte geben.
1: Die Berufsfeuerwehr ist mit 30 Mann in der Stadthalle im gesperrten Bereich im Einsatz aufgestockt, kann jederzeit werden. Nächste Woche Dienstag und Donnerstag steigen die Halbfinale. Die Entscheidung fällt dann am Samstag, den 16. Mai. Die Polizei hat diese Woche nach internationalen Ermittlungen ein Netzwerk von Menschenhändlern zerschlagen. Junge Frauen aus Rumänien wurden auch in Wien zur Prostitution gezwungen. Mehr als 20 Opfer wurden bisher identifiziert, berichtet das Bundeskriminalamt. In Rumänien wurden 4 Verdächtige festgenommen. Die Gruppe hat durch die sexuelle Ausbeutung der Frauen 1,5 Millionen Euro eingenommen. Peter Modja ist seit heute neuer ungarischer Regierungschef. Die Abgeordneten des Parlaments in Budapest haben den proeuropäischen Konservativen, wie erwartet, zum Ministerpräsidenten gewählt. 140 Abgeordnete haben für ihn, 54 gegen ihn gestimmt. Damit ist die Ära von Langzeitpremier Viktor Orban nach 16 Jahren auch offiziell zu Ende. Fußball-Bundesliga in der Quali-Gruppe steht für Ried und Blau-Weiß-Linz heute viel auf dem Spiel. Ried könnte sich ab 17 Uhr gegen den WAC Platz 1 sichern. Die Linzer müssten sich mit dem Abstieg abfinden. Das Match gegen die WSG Tirol und das dritte Spiel GRK gegen Altach beginnt ebenfalls um 17 Uhr.
0: Kommen wir nun zum Wetter.
3: Heute Nachmittag gibt es weiterhin einiges an Sonne. Zeitweise ziehen Wolken auf und vereinzelt sind Schauer möglich, besonders über den Wiener Hausbergen. Bei leichtem Nordwind erreichen die Temperaturen rund 23 Grad. Aktuell messen wir in Wien 20 Grad. Das waren die neuesten Wetterinformationen.
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1: Es ist kurz nach 16 Uhr und zurzeit gibt es keine längeren Verkehrsverzögerungen. Kommen Sie gut an Ihr Ziel.
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Wieder mal herzlich willkommen bei Wiener Lieder von gestern und heute, sagt hier Erich Zipp. Und am Beginn steht schon wieder mal ein Nachruf. Die Sängerin Hertha Aschenbrenner, die wir gerade mit einem Lied von Felix Lee und Franz Schweidler gehört haben, ist am 28. April im 88. Lebensjahr verstorben. Geboren wurde sie am 15. Jänner 1939 und ich gestehe ganz ehrlich, dass mir der Name gar nichts gesagt hätte, wenn es da nicht eine wunderschöne CD im Shop geben würde, Hertha Aschenbrenner, kennst du mein Wien? Professor Felix Lee hat uns die Informationen weitergeleitet und von ihm habe ich auch erfahren, dass Hertha Aschenbrenner sehr spät mit dem Wiener Lied begonnen hat. Sie war mit dem Berufsmusiker Professor Heinz Schütz verheiratet und hat daher dann auch Hertha Schütz geheißen. Sie hinterlässt eine Tochter und einen Sohn und insgesamt 7 Enkelkinder. Dank der CD bleibt uns ihre Stimme erhalten und aus der erwähnten CD hören wir jetzt noch ein Lied, das ihr Gatte mit Grete Rubisch geschrieben hat. Jeder träumt von unserer Stadt.

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Das waren jetzt die Altspatzen und der Wunsch von Karl Dauterek, wobei ich leider im Archiv keine bessere Aufnahme gefunden habe. Weiter geht es mit Liedern von Professor Steinar Belfanti. Er wurde vor 110 Jahren am 31. Mai 1916 in Wien geboren und starb am 29. September 2009 in Bad Vöslau. Musik studierte in Wien und später in Stuttgart und war dann in verschiedenen Orchestern als Klavierspieler tätig und kam sogar zu Auftritten in Ägypten. Auch im Casino Baden in Kitzbühel und 5 Jahre im Roten Salon von Hotel Sacher konnte man ihn hören. Im Rundfunk hat er eigene Radiosendungen gehabt und trat da schon mit eigenem Ensemble auf und seiner Frau Erna als Sängerin. Aber leider findet sich davon gar nichts im Tonarchiv von Radio Wienerlied. Es ist der Sängerin Katrin Schuh aus Baden zu verdanken, dass es wenigstens eine CD mit seinen Liedern im Archiv und sogar im Shop gibt. Aus dieser CD baue ich jedes Jahr zu Weihnachten den Titel »Arme möchte das Christkind singen« von Steinar Belfanti und Anton Grutisch in die Sendung ein. Aber auf der CD Katrin Schuh, Gstanzl und Wienerlieder gibt es noch weitere 11 Lieder von Professor Steinar Belfanti und ich habe jetzt davon ausgesucht. Aber Herr Jelinek, Text Peter Herz und »Ich hab keine Zeit«, Text Rude Matzig. Beide Titel gesungen von Katrin Schuh.

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1: Jetzt darf ich an Robert Demmer erinnern. Er hätte am 9. Mai seinen 100. Geburtstag gehabt und ist am 15. Jänner 2011 verstorben. Er war Architekt, Autor, Komponist und Trompeter. Von Emmerich Arlet habe ich eine Notiz gefunden. Ein Traumtrompeter meiner Jugendzeit in den Orchestern Karl Loubet, Karl de Groof, Johannes Fehring, in der ORF Big Band hat er doch schon in seiner Schulzeit in den Schulorchestern gespielt. Er war mehr auf dem Gebiet der Tanzmusik und des Jazz-Kompositorisch tätig, aber neben dem Englischen hat er auch unter anderem das Sparerlied »Ich möchte mit dir« und »AI wär gehen« textlich geformt und die Musik dazu geschrieben. Aber leider, von keinem dieser Titel habe ich etwas im Archiv gefunden. Den einzigen Titel von ihm im Archiv singt Elfriede Ott »Ich möchte schon so lang, so gern, so viel sagen«.

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Wien im Mai, gesungen von Christel Prager, führt uns zum Hauptthema der heutigen Sendung. Das ist ganz einfach der Mai und der Frühling. Und der Liebesmonat Mai wird tatsächlich sehr oft besungen. So singt jetzt Walter Berry vom Mailüfterl. Emmy Denk meint, es braucht gar nicht Frühling sein. Und die Chorvereinigung Jung Wien singt ein Lied von Wolfgang Amadeus Mozart, Komm, lieber Mai. Und dann erzählt uns noch Marika Röck, was alles in einer Nacht im Mai passieren kann.

Das war jetzt Ingrid Merschel und der Wiener Mai wird nicht nur von den Wienern besungen. So singt jetzt Hanyu Takako aus Japan, draußen in Sievering blüht schon der Flieder. Dann kommt Ursula Kokure, die Leiterin der Wiener Liedschule in Tokio, mit Im Prater blühen wieder die Bäume. Und dann kommt noch ein Live-Mitschnitt aus meiner Japan-Tournee 2019, wo ich mit Franz Pelz Haruka Taira begleite, die nicht nur singt, sondern auch Harfe spielt.

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0: Das war jetzt noch einmal Hertha Aschenbrenner mit einem Lied von Franz Lehár und im Hintergrund hören wir schon den Frühlingsstimmenwalzer, gespielt von den Wiener Philharmonikern unter Willi Boskowski. Wer einen Liedwunsch hat, schreibt mir ein paar Zeilen, ruft mich an oder Sie besuchen mich bei einer meiner Veranstaltungen, zum Beispiel der heurigen Schifffahrt am Neusiedlersee, wo wir nicht nur Wiener Lieder spielen werden. Alles Gute, euer Erich Zipp.
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3: Mit Martina Steidl. Kommende Woche geht in der Wiener Stadthalle der Song Contest über die Bühne. Eine große Challenge auch für die Einsatzkräfte. Von Polizei über Feuerwehr bis hin zur Rettung. Für die medizinische Versorgung arbeiten die privaten Rettungsorganisationen mit der Berufsrettung Wien bei allen neuen ESC-Veranstaltungen ab Montag zusammen. In der Stadthalle hat Klaus Formanek vom Samariterbund die Einsatzleitung über.
4: Es werden hier täglich 70 Sanitäter, Notärzte, Notfallsanitäter Ihnen auch im Einsatz sein. Am Rathausplatz in Wien wird es zusätzlich auch weitere 70 Einsatzkräfte geben.
3: Die Berufsfeuerwehr ist mit 30 Mann in der Stadthalle im gesperrten Bereich im Einsatz aufgestockt, kann jederzeit werden. Nächste Woche Dienstag und Donnerstag steigen die Halbfinale. Die Entscheidung fällt dann am Samstag, den 16. Mai. Die Polizei hat diese Woche nach internationalen Ermittlungen ein Netzwerk von Menschenhändlern zerschlagen. Junge Frauen aus Rumänien wurden auch in Wien zur Prostitution gezwungen. Mehr als 20 Opfer wurden bisher identifiziert, berichtet das Bundeskriminalamt. In Rumänien wurden 4 Verdächtige festgenommen. Die Gruppe hat durch die sexuelle Ausbeutung der Frauen 1,5 Millionen Euro eingenommen. Peter Madja ist seit heute neuer ungarischer Regierungschef. Die Abgeordneten des Parlaments in Budapest haben den proeuropäischen Konservativen, wie erwartet, zum Ministerpräsidenten gewählt. 140 Abgeordnete haben für ihn, 54 gegen ihn gestimmt. Damit ist die Ära von Langzeitpremier Viktor Orban nach 16 Jahren auch offiziell zu Ende. Fußball-Bundesliga in der Quali-Gruppe steht für Ried und Blau-Weiß-Linz heute viel auf dem Spiel. Ried könnte sich ab 17 Uhr gegen den WAC Platz 1 sichern. Die Linzer müssten sich mit dem Abstieg abfinden. Das Match gegen die WSG Tirol und das dritte Spiel GRK gegen Altach beginnt ebenfalls um 17 Uhr.
2: Kommen wir nun zum Wetter.
5: Heute Abend und in der Nacht bleibt es trocken und es klart auf. Nur hin und wieder kann es windig sein. Die Temperaturen sinken auf rund 6 bis 12 Grad. In der Innenstadt erwarten wir etwa 12 Grad, während es in der Westeinfahrt rund 6 Grad kühl wird. Aktuell messen wir in Wien 20 Grad. Morgen wird es überwiegend sonnig und recht warm mit Temperaturen bis zu 26 Grad. Am Nachmittag ziehen etwas mehr Wolken auf, während der Wind aus Südost bis Süd mit Böen um 50 km/h weht. Das war das Wetter.
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5: Es ist kurz nach 17 Uhr und zurzeit gibt es keine längeren Verkehrsverzögerungen. Wir wünschen eine sichere Fahrt.
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2: Mit Martina Steidl. Kommende Woche geht in der Wiener Stadthalle der Song Contest über die Bühne. Eine große Challenge auch für die Einsatzkräfte. Von Polizei über Feuerwehr bis hin zur Rettung. Für die medizinische Versorgung arbeiten die privaten Rettungsorganisationen mit der Berufsrettung Wien bei allen neuen ESC-Veranstaltungen ab Montag zusammen. In der Stadthalle hat Klaus Formanek vom Samariterbund die Einsatzleitung über.
3: Es werden hier täglich 70 Sanitäter, Notärzte, Notfallsanitäter Ihnen auch im Einsatz sein. Am Radusplatz in Wien wird es zusätzlich auch weitere 70 Einsatzkräfte geben.
2: Die Berufsfeuerwehr ist mit 30 Mann in der Stadthalle im gesperrten Bereich im Einsatz. Aufgestockt kann jederzeit werden. Nächste Woche Dienstag und Donnerstag steigen die Halbfinale. Die Entscheidung fällt dann am Samstag, den 16. Mai. Die Polizei hat diese Woche nach internationalen Ermittlungen ein Netzwerk von Menschenhändlern zerschlagen. Junge Frauen aus Rumänien wurden auch in Wien zur Prostitution gezwungen. Mehr als 20 Opfer wurden bisher identifiziert, berichtet das Bundeskriminalamt. In Rumänien wurden 4 Verdächtige festgenommen. Die Gruppe hat durch die sexuelle Ausbeutung der Frauen 1,5 Millionen Euro eingenommen. Peter Madja ist seit heute neuer ungarischer Regierungschef. Die Abgeordneten des Parlaments in Budapest haben den proeuropäischen Konservativen wie erwartet zum Ministerpräsidenten gewählt. 140 Abgeordnete haben für ihn, 54 gegen ihn gestimmt. Damit ist die Ära von Langzeitpremier Viktor Orban nach 16 Jahren auch offiziell zu Ende. Fußball-Bundesliga in der Quali-Gruppe steht für Ried und Blau-Weiß-Linz heute viel auf dem Spiel. Ried könnte sich ab 17 Uhr gegen den WAC Platz 1 sichern. Die Linzer müssten sich mit dem Abstieg abfinden. Das Match gegen die WSG Tirol und das dritte Spiel GRK gegen Altach beginnt ebenfalls um 17 Uhr.
1: Kommen wir nun zum Wetter.
4: Heute Abend und in der Nacht bleibt es trocken und es klart auf. Nur hin und wieder kann es windig sein. Die Temperaturen sinken auf rund 6 bis 12 Grad. In der Innenstadt erwarten wir etwa 12 Grad, während es in der Westeinfahrt rund 6 Grad kühl wird. Aktuell messen wir in Wien 20 Grad. Morgen wird es überwiegend sonnig und recht warm mit Temperaturen bis zu 26 Grad. Am Nachmittag ziehen etwas mehr Wolken auf, während der Wind aus Südost bis Süd mit Böen um 50 km/h weht. Das war das Wetter.
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4: Es ist kurz nach 18 Uhr und im Moment sind uns keine größeren Verkehrsbehinderungen gemeldet. Kommen Sie gut und sicher an Ihr Ziel.
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1: Mit Martina Steidl. Kommende Woche geht in der Wiener Stadthalle der Song Contest über die Bühne. Eine große Challenge auch für die Einsatzkräfte. Von Polizei über Feuerwehr bis hin zur Rettung. Für die medizinische Versorgung arbeiten die privaten Rettungsorganisationen mit der Berufsrettung Wien bei allen neuen ESC-Veranstaltungen ab Montag zusammen. In der Stadthalle hat Klaus Formanek vom Samariterbund die Einsatzleitung über.
2: Es werden hier täglich 70 Sanitäter, Notärzte, Notfallsanitäter Ihnen auch im Einsatz sein. Am Rathausplatz in Wien wird es zusätzlich auch weitere 70 Einsatzkräfte geben.
1: Die Berufsfeuerwehr ist mit 30 Mann in der Stadthalle im gesperrten Bereich im Einsatz. Aufgestockt kann jederzeit werden. Nächste Woche Dienstag und Donnerstag steigen die Halbfinale. Die Entscheidung fällt dann am Samstag, den 16. Mai. Die Polizei hat diese Woche nach internationalen Ermittlungen ein Netzwerk von Menschenhändlern zerschlagen. Junge Frauen aus Rumänien wurden auch in Wien zur Prostitution gezwungen. Mehr als 20 Opfer wurden bisher identifiziert, berichtet das Bundeskriminalamt. In Rumänien wurden 4 Verdächtige festgenommen. Die Gruppe hat durch die sexuelle Ausbeutung der Frauen 1,5 Millionen Euro eingenommen. Peter Modja ist seit heute neuer ungarischer Regierungschef. Die Abgeordneten des Parlaments in Budapest haben den proeuropäischen Konservativen, wie erwartet, zum Ministerpräsidenten gewählt. 140 Abgeordnete haben für ihn, 54 gegen ihn gestimmt. Damit ist die Ära von Langzeitpremier Viktor Orban nach 16 Jahren auch offiziell zu Ende. Fußball-Bundesliga in der Quali-Gruppe steht für Ried und Blau-Weiß Linz heute viel auf dem Spiel. Ried könnte sich ab 17 Uhr gegen den WAC Platz 1 sichern. Die Linzer müssten sich mit dem Abstieg abfinden. Das Match gegen die WSG Tirol und das dritte Spiel GRK gegen Altach beginnt ebenfalls um 17 Uhr.
0: Kommen wir nun zum Wetter.
3: Heute Abend und in der Nacht bleibt es trocken und es klart auf. Nur hin und wieder kann es windig sein. Die Temperaturen sinken auf Werte zwischen 6 und 12 Grad. In der Innenstadt werden rund 12 Grad erwartet, während es in der Westeinfahrt etwa 6 Grad kühl wird. Aktuell messen wir in Wien 19 Grad. Morgen wird es recht warm und überwiegend sonnig. Am Nachmittag ziehen etwas mehr Wolken auf. Die Temperaturen erreichen rund 26 Grad. Das waren die neuesten Wetterinformationen.
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3: Es ist kurz nach 19 Uhr und auf den Straßen herrscht aktuell freie Fahrt ohne wesentliche Zeitverluste. Wir wünschen eine gute Fahrt.
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Das ist ein beinhartes Protestlied. 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
1: Mit Martina Steidl. Kommende Woche geht in der Wiener Stadthalle der Song Contest über die Bühne. Eine große Challenge auch für die Einsatzkräfte. Von Polizei über Feuerwehr bis hin zur Rettung. Für die medizinische Versorgung arbeiten die privaten Rettungsorganisationen mit der Berufsrettung Wien bei allen neuen ESC-Veranstaltungen ab Montag zusammen. In der Stadthalle hat Klaus Formanek vom Samariterbund die Einsatzleitung über.
2: Es werden hier täglich 70 Sanitäter, Notärzte, Notfallsanitäter Ihnen auch im Einsatz sein. Am Radusplatz in Wien wird es zusätzlich auch weitere 70 Einsatzkräfte geben.
1: Die Berufsfeuerwehr ist mit 30 Mann in der Stadthalle im gesperrten Bereich im Einsatz aufgestockt, kann jederzeit werden. Nächste Woche Dienstag und Donnerstag steigen die Halbfinale. Die Entscheidung fällt dann am Samstag, den 16. Mai. Die Polizei hat diese Woche nach internationalen Ermittlungen ein Netzwerk von Menschenhändlern zerschlagen. Junge Frauen aus Rumänien wurden auch in Wien zur Prostitution gezwungen. Mehr als 20 Opfer wurden bisher identifiziert, berichtet das Bundeskriminalamt. In Rumänien wurden 4 Verdächtige festgenommen. Die Gruppe hat durch die sexuelle Ausbeutung der Frauen 1,5 Millionen Euro eingenommen. Peter Madja ist seit heute neuer ungarischer Regierungschef. Die Abgeordneten des Parlaments in Budapest haben den proeuropäischen Konservativen, wie erwartet, zum Ministerpräsidenten gewählt. 140 Abgeordnete haben für ihn, 54 gegen ihn gestimmt. Damit ist die Ära von Langzeitpremier Viktor Orban nach 16 Jahren auch offiziell zu Ende. Fußball-Bundesliga in der Quali-Gruppe steht für Ried und Blau-Weiß-Linz heute viel auf dem Spiel. Ried könnte sich ab 17 Uhr gegen den WAC Platz 1 sichern. Die Linzer müssten sich mit dem Abstieg abfinden. Das Match gegen die WSG Tirol und das dritte Spiel GRK gegen Altach beginnt ebenfalls um 17 Uhr.
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Jetzt wird ja so viel von der wahren oder nicht wahren Liebe gesprochen, dass auch ich meinen Grain zu diesem Thema dazugeben möchte. 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Jetzt nichts lochen. Ein Zustand, der sich kaum mit Wörtern, besser mit einer Melodie schildern lässt.

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3: Ein herzliches Servus aus dem sonnigen Helenental. Es freut mich, dass Sie bei meiner Sendung So klingt's bei uns in Wien dabei sind. Und die habe ich heute Grinzing gewidmet. Denn da ist uns allen klar, da gibt es so viele Lieder. Da möchte ich gar nicht viel Zeit verlieren und lass gleich Günter Frank beginnen mit Hinter Grinzing am Berg liegt der Himmel.
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Na servus, beim Zausgehen hängen sie sich ein und singen den Refrain. Jetzt aber alle mitsingen. 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

0: Ja, das war Peter Heinz Kersten mit In Grinzing gibt's ja Himmelstraßen. Und Grinzing, du herrliches Stückerl von Wien, haben wir gehört von Mali Nagel. Ja, und jetzt kommt Peter Alexander mit Wenn ich mit meinem Dackel.
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1: Das war eine historische Aufnahme vom Skierfranzi mit Ich habe in Grinzing ein Rendezvous mit meinem Affen. Ja, wenn der Wein so gut ist, was soll man da schon machen? So manche hat sich da was einfallen lassen und so singt uns jetzt Erich Kunz. Ich habe mir für Grinzing einen Dienstmann engagiert. Und dann hören wir von Tommy Häuser und Willi Lehner, ich weiß nicht, ist Grinzing denn wirklich so schön?

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Grinzing, mein Grinzing, haben wir jetzt gehört von Walter Haider, begleitet von den Mallertschrammeln. Und jetzt kommt Hans Singer und er singt uns Agatherl in Grinzing. Und ich suche mein Grinzing ein Kabinett, hören wir dann von Pepe Katerka und Richard.

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1: Ich habe einen Onkel in Grinzing, hat uns jetzt Hans Moser gesungen, und dem schließt sich Wolfgang Ambros an mit »A bissel Grinzing, a bissel Sievering«. Und dann singt uns Walter Haider und Grete Bredl »Ob Grinzing, Nussdorf, Otterkring«.

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0: Das war Ritter Krebs mit Wanna Schrammler in Grinzing. Und jetzt kommt wieder ein bekanntes Wiener Lied. Ich muss wieder einmal in Grinzing sein. Und das hören wir von Jörg Maria Berg.
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Ja, das war Greta Keller, begleitet vom Orchester Karl Grill mit Ich denk an Grinzing zurück. Und dem schließt sich jetzt noch Walter Heider an mit In Grinzing zündenst Lichter an und die 16er Burm mit der Grinzinger Hauerin. Und damit komme ich auch langsam zum Ende meiner Sendung. Ich hoffe, sie hat Ihnen gefallen und Sie sind auch nächstes Mal wieder dabei, wenn es wieder heißt, so klingt's bei uns in Wien. Abschließend hören wir dann noch die Malertschrammeln mit Grinzinger Ständchen. Bis bald, Ihre Marion Zipp.

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